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1: AIDA Time. Es ist 3 Uhr.
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3: AIDA Time. Es ist 4 Uhr.
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3: AIDA Time. Es ist 5 Uhr.
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5: AIDA Time. Es ist 6 Uhr.
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8: AIDA Time. Es ist 7 Uhr.
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10: Ich wünsche euch einen schönen Samstagmorgen mit AIDA Radio. Ihr habt es eben bereits gehört, das ist Leinenlos, die Morgenshow am Wochenende. Mein Name ist Eileen, ich bin neu hier auf diesem Sendeplatz und darf euch immer mal wieder am Wochenende am Morgen begleiten und mit euch gemeinsam die Reiselust wecken. In knapp 10 Minuten verrate ich das Land, das gerade mein letztes Reiseziel war. Und wir machen uns hier einen schönen Samstagmorgen mit der besten Musik für mehr Gefühl auf AIDA Radio. Ich freue mich, dass ihr dabei seid. Jetzt Chris de Sarandi, Good Old Day.

Guten Morgen mit AIDA Radio, euer Urlaubsradio. Wir sind mittendrin in der Sommerreisezeit. Seit heute haben alle Bundesländer in Deutschland Sommerferien. Ich wünsche allen viel Spaß, die gerade unterwegs sind und verreist sind, aber natürlich auch allen einen schönen Samstag, die zu Hause sind und wir verreisen einfach gedanklich. Mein letztes echtes Reiseziel war Griechenland. Unter anderem war ich in Athen und auf den griechischen Inseln in der wunderschönen Ägäis. Ich reise dort immer wieder hin. Ich liebe die griechische Küche, die Menschen dort und die vielen süßen Katzen, die in den Gassen umherschwirren. Und ich bin der festen Überzeugung, dass es dort die schönsten Sonnenuntergänge gibt. Gleich Lost Frequencies mit The Feeling. Zuerst träumen wir uns in die Karibik mit Billy Ocean, Caribbean Queen auf AIDA Radio.

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2: Rotterdam hat ja so einige ungewöhnliche Ideen. Eine davon schwimmt sogar im Hafen. Ein Kuhstall, kein Witz. Dort gibt es tatsächlich einen schwimmenden Bauernhof mit Kühen an Bord. Dadurch sollten Lebensmittel näher an die Stadt gebracht werden. Gleichzeitig wird dabei Platz gespart. Die Kühe leben auf einer Plattform im Wasser, werden dort versorgt und geben sogar direkt vor Ort Milch. Und weil der Stall auf dem Wasser schwimmt, kann er sich auch an steigende Wasserstände anpassen. Wirklich genial. Haben wir wieder was gelernt.

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8: Es ist Samstagmorgen. Ihr hört mich, Eileen, ganz neu hier bei Leinen los, die Morgenshow am Wochenende. Ich wünsche euch einen angenehmen Morgen mit viel Sonne im Herzen und mit viel Energie. Jetzt mit Harry Styles auf AIDA Radio, euer Urlaubsradio. Das ist so ein toller Song. American Girls.

Ihr hört AIDA Radio, euer Urlaubsradio. Und Julius aus der Morning Show Leinenlos unter der Woche hat es bereits erzählt. Es ist wieder soweit. Das Jugendwort des Jahres 2026 wird gesucht. Eine Jury des Langenscheid Verlags hat 10 Wörter zur Auswahl gestellt. Abgestimmt werden kann bis fast Ende August, bis zum 20. Und wenn ihr die Kids gerade in den Sommerferien mal nicht versteht, Crash Out ist unter anderem dabei. Das heißt, man verliert komplett die Fassung. Oder wenn etwas im Urlaub gerade richtig gut ist, dann sagen die Kids, gute Käse. Ja, das hat nichts mit Essen zu tun. Es ist wirklich ein Lob der Teenies. Kein Scherz. Genießt euren Samstagmorgen jetzt mit Coldplay Higher Power auf AIDA Radio.

Gleich in der nächsten Stunde gibt es wieder einen schönen Urlaubsmoment von euch. Das finde ich persönlich richtig klasse, wenn man direkt von euch hört, was euch im Urlaub begeistert hat. Und damit dann auch den nächsten Gewinner oder die nächste Gewinnerin von unserem schönen AIDA Radio Fanpaket. Wer das sein wird, also gleich in der nächsten Stunde. Und viele werden heute Abend sicherlich auch kräftig feiern, ob an Bord auf einer AIDA-Kreuzfahrt oder auch zu Hause. Schließlich ist heute Samstag. Jetzt ist zwar noch der Morgen, aber Jennifer Lopez stimmt uns schon mal auf den Samstagabend ein und macht uns jetzt so richtig wach mit Save Me Tonight auf AIDA Radio.

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9: AIDA Time. Es ist 8 Uhr.
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10: Guten Morgen, ich bin neu hier bei Leinenlos, die Morning Show am Wochenende. Ich heiße Eileen und freue mich sehr, euch hier am Samstagmorgen auf AIDA Radio begleiten zu dürfen. In knapp 7 Minuten Dua Lipa mit Houdini. Zuerst jetzt Shootingstar Somba aus New York ist er und sein Song Homewrecker verspricht einen richtig guten Start in den Tag mit AIDA Radio, euer Urlaubsradio.

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Hier ist AIDA Radio mit mir, Eileen. In knapp 10 Minuten gibt es den schönsten Urlaubsmoment. Erzählt von euch. Ich bin gespannt, wer es sein wird. Und deshalb sind Urlaube einfach so schön. Selbst wenn man wieder zurück ist, erinnert man sich vielleicht bei der Arbeit oder zu Hause an einen ganz bestimmten Moment. Und mit dem Gefühl ist man direkt wieder im Urlaubsfeeling. Bei mir ist das aktuell, wenn ich die Augen schließe und mir vorstelle, dass ich wieder am Strand in Griechenland liege und ich höre das Rauschen der Wellen und spüre die Wärme und die Sonne auf meiner Haut. Herrlich! Gleich Fastboy mit ihrer neuen Single Beautiful Life. Zuerst Journey, Don't Stop Believin' auf AIDA Radio. 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
2: Hallo, einen sonnigen Samstagmorgen hier bei Leinen los, die Morning Show am Wochenende. Ich bin Aileen und ganz neu hier und freue mich, euch den Samstagmorgen mit der besten Musik für mehr Gefühl zu versüßen. Gleich George Ezra mit Blame It On Me. Zuerst jetzt Topic auf AIDA Radio.

Guten Morgen. Am Dienstag, am 28. Juli, war der Welttag des Naturschutzes. Und gerade wenn man auf dem Meer unterwegs ist, macht man sich ja auch Gedanken über unsere Umwelt. Mir ging es genauso letztes Jahr bei meiner ersten Kreuzfahrt mit AIDA Blue. Und es ist so spannend, bei AIDA passiert einiges in dem Bereich. Seit 2018 konnten zum Beispiel mehr als 75% der Einwegplastikartikel an Bord eingespart werden. Außerdem reist mittlerweile jeder dritte AIDA-Gast auf einem Schiff mit LNG-Antrieb, also Flüssigerdgas als Brennstoff. Und mit AIDA Prima wurde sogar erstmals 100% Biokraftstoff eingesetzt. Das finde ich richtig klasse. Und was ich auch so toll finde, es geht auch um die Umwelt und on top um soziale Projekte. Über die Initiative AIDA Cruise and Help wurden bereits mehr als 100 Schulen finanziert. Ich finde, das ist ein richtig schöner Gedanke. Die Welt entdecken, ohne dabei aus dem Blick zu verlieren, wie wertvoll sie ist. Girls just want to have fun. Jetzt auf AIDA Radio. Die beste Musik für mehr Gefühl.

In den Samstag für euch mit AIDA Radio, euer Urlaubsradio. Unbedingt dranbleiben, gleich in der nächsten Stunde bei Messers Schneide stellt uns diesmal AIDA Küchenchef Kevin Schuster leckere Marinaden vor. Vielleicht was für euren nächsten Grillabend, vielleicht ja sogar schon heute Abend am Samstagabend dann. Jetzt Shootingstar Olivia Dean für den Samstagmorgen und sie erobert gerade die ganze Welt mit ihrer Musik. Kein Wunder, sie klingt so herrlich frisch und fröhlich. Jetzt ihr Song So Easy.

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5: AIDA Time, es ist 9 Uhr.
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7: Einen sonnigen guten Morgen wünsche ich. Ihr habt es eben bereits gehört. Ich heiße Eileen und begrüße euch ganz herzlich. Ich bin neu hier bei Leinenlos, der Morning Show am Wochenende. Und egal, wo ihr gerade auf der Welt seid, ich wünsche euch einen zauberhaften Samstagmorgen. Lasst uns gedanklich gemeinsam um die Welt reisen mit der besten Musik für mehr Gefühl hier auf AIDA Radio. Jetzt The Bowser. Sie sind ein männliches Trio aus Norwegen. Und der brandneue Song dreht sich ums Verliebtsein. Macht richtig gute Laune, der Hit Magnetic.

Ihr hört AIDA Radio am Samstagmorgen, euer Urlaubsradio. Und das ist wirklich etwas, daran denke ich immer sehr gerne zurück. Und zwar an das Essen. Als ich auf AIDA Blue zu Gast war, ich war wirklich fasziniert von den vielen unterschiedlichen Restaurants, die es gibt und was man dort alles Leckeres entdecken kann. Ich habe dort mit meinem Kollegen damals eine Küchenführung gemacht. Die kann man buchen. Wir haben unterschiedliche Küchen gesehen auf AIDA Blue. Das war wirklich so spannend. Und am Anfang gab es auch noch leckere kleine Köstlichkeiten, die wir probieren konnten. Ja, daran erinnere ich mich wirklich immer gerne. Essen ist ein wichtiges Thema. Deshalb gleich sommerliche Marinaden beim Messers Schneide. Unbedingt dranbleiben. Und alle, die gerade beim Frühstück sind, da sag ich guten Appetit. Jetzt Sting, Englishman in New York.

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2: Der ein oder andere Grillabend steht doch jetzt im Sommer ganz bestimmt an. Ich liebe es zu grillen. Lecker. Und AIDA-Küchenchef Kevin Schuster stellt uns jetzt leckere sommerliche Marinaden vor.
3: Heute habe ich euch mal ein paar verschiedene Marinaden mitgebracht, wobei da auch recht kreative Marinaden dabei sind. Könnt ihr für Fisch nutzen, könnt ihr für Fleisch nutzen, könnt ihr natürlich auch für Gemüse nutzen oder Grillkäse. Da wäre zum Beispiel die Limetten-Thymian-Honig-Marinade, eine Kokos-Chili-Kaffir-Marinade, Pfirsich-Senf-Marinade. Und was für die vielen Gäste immer so ein Wow-Effekt ist, ist die dunkle Schokoladen-Chibolée aus Südamerika. Keine Angst. Das Fleisch sieht dann etwas dunkler aus, aber es, wenn ihr aufpasst, es verbrennt nicht auf dem Grill und es macht tierisch Spaß, den Gästen zuzugucken, wenn sie diese essen, weil die meisten kennen es nicht. Und damit wünsche ich euch viel Spaß bei eurer nächsten Grillparty und lasst es euch schmecken und wir hören uns.

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4: Die Zeit geht schnell um hier am Morgen bei Leinenlos am Wochenende. Ich bin ja neu hier auf diesem Sendeplatz. Mein Name ist Eileen. Wie aus dem Song Come On Eileen von Dexys Midnight Runners und The Emerald Express. Ich bin quasi nach einem Song benannt. Ich liebe Musik wirklich sehr. Deshalb freue ich mich riesig, euch hier immer mal wieder begleiten zu dürfen. Gleich Olly Murs mit Dear Darling. Zuerst Tiffany Harris, Vertigo. Schönen Samstagmorgen mit AIDA Radio, euer Urlaubsradio.

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1: Gerade scheint die Sonne in Lüderitz, Namibia. Und heute gibt es dort einen Sonne-Wolken-Mix bei maximal 23 Grad. Ich hätte gedacht, dass es zu der Jahreszeit viel heißer dort wird, klingt aber wirklich sehr angenehm. Ich bin sehr interessiert an Geschichte, ihr vielleicht auch. Und am Namen der Hafenstadt Lüderitz hört man ja schon die enorm historische Geschichte der Stadt und des Landes Namibia. Am Ende des 19. Jahrhunderts und zu Beginn des 20. Jahrhunderts bis 1915 wurde das Land unterdrückt und unterstand der deutschen Kolonialmacht. Im Abitur musste ich darüber eine Geschichtsprüfung ablegen, unter anderem über den Aufstand der Herero und Nama und wie dieser brutal niedergeschlagen worden ist. Lüderitz ist stark von Kolonialbauten und Jugendstilelementen geprägt. Das Wahrzeichen der Stadt ist die Felsenkirche auf dem Diamantenberg der Stadt mit hübschen Buntglasfenstern. Und aufgrund der starken historischen Geschichte ist die Stadt Lüderitz auf jeden Fall ein besonderes Reiseziel, bei dem man sehr viel über die Kolonialvergangenheit aufarbeiten und lernen kann.

0: einen los. Die Morning Show am Wochenende mit mir, Aileen, auf AIDA Radio, euer Urlaubsradio. Für mich war es sehr aufregend. Das ist ja meist so, wenn man was Neues startet. Ich hoffe, es hat euch gefallen und ihr habt Lust, morgen früh ab 7 Uhr wieder mit mir genau hier zu verreisen. Und das mit der besten Musik für mehr Gefühl. Und es geht jetzt weiter mit AIDA Radio am Samstagvormittag mit Finja. Ganz viel Spaß und bis morgen und leinenlos einen schönen Samstag. Eure Aileen.
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6: AIDA Time. Es ist 10 Uhr.
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7: Finja hier für euch an diesem Samstagvormittag. Ich hoffe, ihr seid gut in den Tag gestartet. Ich begleite euch hier bis 12 Uhr mit der besten Musik für mehr Gefühl. Und musikalisch starten wir direkt mit zwei Künstlern, die beide gerade richtig gefragt sind. Miles Smith hat mit seinen ehrlichen Songs in den letzten Monaten echt viele Fans dazu gewonnen. Und ja, Niall Horan kennt ihr vielleicht noch aus One Direction Zeiten. Inzwischen ist er aber längst ein erfolgreicher Solokünstler. Ihr hört jetzt ihren gemeinsamen Song Drive Safe hier auf AIDA Radio.

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Und ja, es gibt so Songs, die sind nach wenigen Takten schon sofort wieder im Kopf. Und ich finde, das gerade war genauso ein Klassiker von Culture Club. Jetzt habe ich einen Song dabei von zwei Künstlern, die sich schon seit Jahren kennen und für ihren gemeinsamen Song ins Studio gegangen sind. Martin Garrix und Ed Sheeran. Und so eine Kombi, ich finde, die könnte man häufiger hören. Hier ist ihr Song Repeated auf AIDA Radio. 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
2: Finn ja hier und ja, es gibt ja so Songs, die, finde ich, schaffen es einfach, direkt gute Laune zu verbreiten. Und da ist es auch egal, wie häufig man sie schon gehört hat. Ende der 90er hat Sascha genauso einen rausgebracht und damit seinen großen Durchbruch gefeiert. Und bis heute gehört der Titel zu seinen bekanntesten Songs aller Zeiten. Hier kommt Sascha mit If You Believe. 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

Das war Sabrina Carpenter mit Manchild. Und jetzt machen wir einen kleinen Sprung vom brandneuen Pop zurück in die 80er. Und zwar habe ich einen Song dabei, der für mich auf jeden Fall bis heute noch

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1: AIDA Time. Es ist 11 Uhr.
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3: Finja hier für euch und ich habe jetzt einen Song von einer Künstlerin dabei, die in kürzester Zeit vom Disney-Star zur internationalen Popgröße geworden ist. Mit ehrlichen Texten und jeder Menge Energie begeistert Olivia Rodrigo inzwischen Millionen Fans weltweit. Und ich habe jetzt für euch die Lead-Single ihres neuen Albums You Seem Pretty Sad for a Girl So in Love dabei. Hier ist Olivia Rodrigo mit Drop Dead. 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

Phil Collins mit You Can't Hurry Love. Und ja, heute wird ja unter anderem hier in Hamburg der CSD gefeiert. Mit ganz vielen Menschen, die gemeinsam ein Zeichen für Vielfalt, Respekt und Sichtbarkeit setzen. Und da passt der nächste Song ziemlich gut ins Bild, denn Pride bedeutet ja auch, zu sich selbst zu stehen und sich nicht zu verstecken. Und deswegen habe ich jetzt Felix Jehn und Jay Hart mit Pride für euch dabei. Ihr hört AIDA Radio mit der besten Musik für mehr Gefühl. 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
6: Finja hier und ich finde, Samstag ist ja immer so ein Tag, den startet man gern mal langsam, aber ich habe dann immer das Problem, ich komme nicht so richtig aus dem Quark. Deswegen habe ich jetzt einen richtig guten Song dabei, falls es euch genauso geht, hört ihn an, macht die Musik lauter. Ellie Goulding mit Burn. Ich finde, der zieht einen immer direkt mit und schenkt einem so eine gewisse Energie. Ihr hört ihn jetzt hier auf AIDA Radio, eurem Urlaubsradio.

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war Ava Max mit Kings and Queens. Und ich mag ja Songs, die Selbstbewusstsein ausstrahlen. Und ich finde, genau das schafft Ava Max ziemlich gut. Und ja, gleich geht's weiter bei uns mit dem Crew Talk. Und heute zu Gast ist eine Person, die auch Selbstbewusstsein ausstrahlen muss, ohne dabei zu ernst zu werden. Wir haben nämlich Jeroen Jürgens dabei, Brauhaus-DJ auf der AIDA. Und wir schauen mal gemeinsam mit ihm hinter die Kulissen des DJ-Lebens an Bord in ungefähr 15 Minuten. Vorher habe ich aber natürlich noch die beste Musik für mehr Gefühl für euch dabei. Und es geht weiter mit einem richtig großen Klassiker. Hier sind Bruce Hornsby and The Range mit The Way It Is. 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
7: AIDA Time. Es ist 12 Uhr.
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8: Und heute sind wir unterwegs auf AIDA Mar und treffen den Brauhaus-DJ.
9: Ja, genau. Ich bin vor allem im Brauhaus natürlich.
8: Jeroen, du hast den coolsten Job hier. Du bist DJ auf AIDA Mar im Augenblick. Welche Vorteile man so hat und wie viele Mädchen man so kennenlernt an den Plattentellern. Das erzählst du uns alles gleich hier?
9: Jawohl, mach ich.
8: Wir sind gespannt. Geht gleich los. Hier beim AIDA Radio Crew Talk.

0: Am Samstagmittag wird gequatscht hier auf AIDA Radio. Wir sind unterwegs heute auf AIDA Mar im AIDA Radio Crew Talk. Das heißt, wir lernen heute zusammen ein Crewmitglied kennen. Von AIDA Mar ist das heute Jeroen. Jeroen, du hast einen coolen Job. Sag mir einmal, was machst du?
1: Ja, also ich bin DJ an Bord von AIDA Mar aktuell und cooler Job. Es macht mega Spaß natürlich, abends immer die Musik auflegen für die Gäste, alle haben Spaß. Das ist wirklich sehr, sehr, macht sehr viel Spaß.
0: In welchen Bereichen an Bord legst du auf?
1: Zum Großteil im Brauhaus natürlich, ja, weil ich diesmal als Brauhaus-DJ angestellt bin, aber das variiert trotzdem auch. Also ab und zu mal tauschen wir auch mit dem anderen DJ, wir sind ja zwei an Bord, dass ich mal in der Anytime bin oder wenn es warm ist, ist das Brauhaus auch auf zu abends, dass ich dann einfach auf dem Pooldeck bin.
0: Variiert da auch die Musik? Also musst du alles können, von Schlager über Techno bis alles?
1: Ja, also da muss ich definitiv alle Musikrichtungen können. Wir haben auch meistens irgendwelche Mottos am Abend, auch oft 80er, 90er oder Techno zum Teil auch. Das variiert natürlich auch mit der Reise. Bei längeren Reisen haben wir meistens einen älteren Durchschnitt, dann eher 80er-Party. Hier auf der Norwegen-Reise, die jetzt als nächstes kommt, da ist der Durchschnitt etwas jünger, dann werden wir bestimmt auch mal eine Techno-Party haben.
0: Gibt es eine Party, wo du sagst, oh da, also das möchte ich auflegen auf jeden Fall, das ist so mein Favorite-Party?
1: Also was heißt Favorite? Ich habe an sich nicht direkt einen Favoriten im Genre, aber jetzt aktuell würde ich gerne wieder mal was in Richtung Techno machen, was moderneres, weil wir jetzt sehr viele, sehr lange Reisen hatten, wo der Durchschnitt einfach älter ist. Das heißt, ich habe jetzt sehr viel Schlager gespielt und sehr viel 80er, 70er sogar. Deswegen wäre wieder was Modernes sehr schön, ja.
0: Gibt es eine Lieblingslocation, wo du am liebsten auflegst?
1: Ich denke auf dem Pooldeck. So schön in der Karibik, wenn es warm ist, Da macht auf dem Pooldeck einfach am meisten Spaß.
0: Das macht natürlich Spaß. Und dann hast du ganz viele Platten, CDs oder ist das alles auf dem Rechner?
1: Also das ist natürlich heutzutage alles auf dem Rechner. Das wäre ja unpraktisch, auch Platten mit an Bord zu nehmen. Aber ich habe tatsächlich zu Hause noch Platten von meinem Papa. Die höre ich auch zum Teil noch.
0: Wie du hier an Bord von AIDA Mar gekommen bist und wie du angefangen hast bei AIDA als DJ, das erzählst du uns gleich hier im AIDA Radio Crew Talk am Samstagmittag. Vielen Dank, Jeroen, dass du dir die Zeit nimmst.
1: Ja, gerne.

0: Hier ist der AIDA Radio Crew Talk am Samstagmittag. Heute treffen wir uns mit Jeroen. Jeroen, du bist DJ hier an Bord von AIDA Ma und bist für sämtliche coole Partys hier zu haben. Du bist erst 19 Jahre alt, das heißt ganz neu im Business. Wie lange bist du schon an Bord von AIDA?
1: Ich bin jetzt seit einem Jahr dabei. Es ist erst mein zweiter Vertrag, weil ich lange Pause hatte zwischendrin, aber seit einem Jahr. Und genau, ich habe angefangen, weil ich gerade 18 war, also 18 und ein paar Monate. Und das war auf der Bella letztes Jahr.
0: Wie bist du dazu gekommen, dass du dich da bewirbst als DJ?
1: Das hat sich so ergeben, wir sind schon sehr lange gefahren als Familie, als Gäste auch. Ich war zum ersten Mal mit 4 Jahren auf AIDA. Und dann haben wir eben vor 2 Jahren die ganze Familie sich so angefangen zu bewerben.

0: Also zwei von meinen Schwestern sind bei AIDA und meine Mama. Und dann, als ich aus der Schule raus war, habe ich mich halt auch beworben.
1: Wie bist du denn zum DJing gekommen?
0: Das war in der Schule, also meine Freunde haben das gesagt quasi, weil ich war auf Hauspartys einfach zu Hause und habe dann ab und zu mal mit dem Handy Musik gemacht. Und dann kamen die auf die Idee, ey, du machst das echt gut, versuch doch mal aufzulegen. Und dann hat sich das so ergeben. Ich habe dann immer wieder in der Umgebung halt bei Freunden aufgelegt und das hat sich dann immer vergrößert. Mittlerweile mache ich das eben hauptberuflich.
1: Und wie sah dann so eine Bewerbung aus hier bei AIDA?
0: Früher war es so, dass man in Hamburg eben live spielen musste. Jetzt haben wir es online gemacht, also Videochat, mehrere an verschiedenen Tagen. Einmal, wo man live auflegen muss auch und natürlich, wie man Fragen beantwortet. Wie ein normales Bewerbungsgespräch, nur eben über online.
1: Kannst du dich auch fortbilden als DJ?
0: Also bei mir wäre die nächste Möglichkeit Musik-Event-Manager tatsächlich. Ah, ja. Also das wäre eine Option, aber erstmal noch nicht.
1: Nee, du bist ja noch 19, das heißt, du hast noch viel Zeit abends. Wie lange musst du da immer so im Club stehen?
0: Das variiert ganz extrem. Also eins ist eigentlich Minimum, wenn man in der Anytime-Bar ist, weil das die letzte Bar ist, die schließen darf. Im Brauhaus, das macht meistens um 12 zu und Pooldeck ist ja auch so 1, 2 Uhr. Kommt aber auch drauf an, zum Beispiel auf den Kurzreisen, wenn die nur 3-4 Tage sind, da steht man auch mal bis 5 Uhr morgens in der Anytime.
1: Und wie lange du an Bord immer so bleibst, das erzählst du uns gleich hier im AIDA Radio Crew Talk. Jeroen ist heute hier im Talk auf AIDA Radio, euer Urlaubsradio. Jeroen, vielen Dank, dass du dir die Zeit nimmst.
0: Ja, ich bin gerne hier.

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0: Hier ist der AIDA Radio Crew Talk am Samstagmittag. Heute treffen wir uns mit, ich möchte es ganz sagen, oder würdest du es selber auch über dich sagen, du bist der Coolste an Bord von AIDA Mar?
1: Ja, sowieso.
0: Nein, ja.

0: Jerun ist nämlich DJ hier. Du bist 19 Jahre. Du hast jetzt noch keine große Club-Vergangenheit. Musstest du dein eigenes Equipment hier an Bord mitbringen?
1: Ja, tatsächlich nehmen DJs ihr eigenes Equipment mit an Bord und auch die eigene Musikbibliothek. Aber das ist auch in gewisser Weise notwendig, weil es ja verschiedene Controller gibt bei den DJs und die variieren ein bisschen in Funktion und das ist schon praktisch, wenn man sich bei seinem eigenen auskennt.
0: Kannst du uns was über dieses Equipment sagen? Was ist das für ein Hersteller? Was ist das für ein, was hat das für einen Sound?
1: Also ich speziell habe jetzt einen Denon-Controller, der ist nicht so typisch. Die meisten kennen Pioneer, die Marke kennen viele auch. Aber Pioneer ist mehr auf Clubs ausgelegt von der Soundqualität und Denon ist ein Allrounder, sag ich mal, auch gut für Hochzeiten und sowas besser.
0: Wie lange bist du denn immer so an Bord von AIDA?
1: Meine Einsätze sind zwischen 2 und 4 Monate.
0: Okay.
1: Also letztes Mal war ich 4 Monate an Bord, diesmal 2,5.
0: Das ist sowas. Und steht dein nächster Einsatz schon fest?
1: Ja, auf der Sol steige ich am 1. August aber erst wieder auf. Genau.
0: Okay, aber da hast du ein bisschen Zeit. Jetzt hier erstmal auf AIDA Mar.
1: Ja, genau.
0: Bist du außerhalb von AIDA auch in Deutschland als DJ unterwegs oder machst du das jetzt einfach nur auf den Schiffen?
1: Nee, ich bin jetzt mittlerweile natürlich auch in Deutschland unterwegs.
0: Ach.
1: Wie gesagt, ich habe bald einen Geburtstag in Frankfurt, wo ich auflege. Und das hat es so ergeben. Irgendwie kommen da jetzt automatisch Anfragen rein mittlerweile.
0: Ja. Woran erkennt man dich hier an den Plattentellern?
1: Also ich habe immer, wenn ich auflege, also immer on duty quasi, habe ich einen Küken auf der Schulter.
0: Nein.
1: Tatsächlich.
0: Weil du der Jüngste bist.
1: Ja, weil ich jetzt hier an Bord, ich glaube, wieder der Jüngste von der Crew bin. Aber das hat sich ergeben letztes Jahr auf der Bella. Da war ich ja, eben 18,5 ungefähr. Und da war ich auf einer Reise die jüngste Person an Bord. Wir hatten auch bei den Gästen keine Kids oder Teens an Bord. Und dann haben die Gastgeber, quasi meine Kollegen, einen Küken gekauft und mir das geschenkt. Und seitdem werde ich tatsächlich auch oft als DJ Küken vorgestellt. Also das ist auch mein Name.
0: Küken an Bord, aber eigentlich der wichtigste an Bord. Als DJ heute jetzt auf AIDA Mar. Jerun, vielen Dank, dass du dir die Zeit nimmst. Hier für den AIDA Radio Crew Talk heute am Samstag. Und gleich sprechen wir darüber, wie du eine Party an Bord musikalisch vorher planst. Das gibt's gleich hier bei AIDA Radio, euer Urlaubsradio. Jerun, vielen Dank.
1: Ja, danke, dass ich da sein darf.

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3: 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AIDA Time. Es ist 13 Uhr.
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4: Heute lernen wir ein Crewmitglied von AIDA Mar kennen, Jeroen. Jeroen, du bist DJ hier. Man erkennt dich bei den Partys immer mit dem Küken auf der Schulter, richtig?
5: Jawohl, so ist das.
4: Ist so ein gelbes Küken auf dem Bläser oder was hast du dann an?
5: Nee, ich habe tatsächlich, es ist ein Küken auf meiner Schulter, das hat so eine kleine Kugelschreiberfeder und das wackelt dann da oben rum. Das hat auch einen Hut auf, also...
4: Aber das ist wirklich süß. Da kann man dich auch ansprechen. Und kann man auch Musikwünsche bei dir rauslassen?
5: Ja, aber

0: Natürlich, also Musikwünsche sind immer willkommen, klar.
1: Und wie du so deinen Einsatz planst, bevor du zu einer Party kommst, das erzählst du uns gleich hier immer in der Radio Crew Talk. Jeroen, vielen Dank, dass du dir die Zeit nimmst.
0: Ja, danke schön, dass ich da sein darf.

0: Am Samstagmittag wird gequatscht hier auf AIDA Radio. Wir sind heute unterwegs auf AIDA Mar und lernen Jerun kennen. Jerun, du bist DJ hier an Bord. Erzähl uns mal einmal, wie bekommt man so das richtige Gefühl für eine gute Party auf AIDA?
1: Das ergibt sich natürlich. Also das Hauptding einfach Erfahrung. Also man muss einfach sich die Leute anschauen und je mehr Partys man hat, desto besser bekommt man auch das Gefühl dafür. Man merkt es einfach auch mit dem Vibe. Gerade auf dem Pooldeck oder so, finde ich, kann man es immer ganz gut spüren, wie die Leute drauf sind, was die hören wollen. Also das geht eigentlich.
0: Wie gehst du vor, wenn du Musik für so eine Party raussuchst? Überlegst du dir vorher was?
1: Also inzwischen habe ich für die meisten Sachen schon, ja, so, ja, keine Playlist, aber so ein bisschen was vorbereitet, so Ordner eben auf dem PC. Und sonst, wenn mal ein spezielleres Thema kommt, dann, klar, muss ich mich vorher vorbereiten. Ich schaue mir dann die Musik durch, überlege mir, was da gut passt, genau. Aber meistens ändere ich das dann spontan doch nochmal ab. Weil irgendwie, jede Party ist halt trotzdem was Eigenes. Man hat neue Gäste und dann läuft es doch wieder anders, als man erwartet hat. Das heißt, da muss man immer spontan nochmal alles ändern.
0: Wie kriegst du denn da so neueste Songs, wenn es zum Beispiel zum Thema Schlager geht oder aktuelle Chartmusik und so? Wie bekommst du da die neueste Musik?
1: Ja, also die kaufe ich mir privat im Internet einfach. Meistens auf Beatport oder ähnlichen Webseiten.
0: Okay. Welche Musik hörst du dann so privat?
1: Ein ganz wilder Mix. Also ich habe so eine ganz viele Playlists natürlich, auch fürs Arbeiten, aber ich habe auch eine private und die ist einfach ein wilder Mix mit von 70er bis heutzutage.
0: Du kannst sozusagen vorne und hinten, du kannst alles rechts wie links, du kannst Schlager und Techno.
1: Jawohl, alles dabei.
0: Und wie du am liebsten deine Freizeit an Bord hier gestaltest, das ist ja mehr so dann am Tag, am Abend stehst du ja bei der Party. Das erzählst du uns gleich hier im AIDA Radio Crew Talk. Vielen Dank, dass du dir die Zeit nimmst, Jerun.
1: Ja, gerne.

0: Am Samstag sind wir unterwegs und besuchen die Crews an Bord von AIDA. Heute sind wir auf AIDA Ma hier mit dem AIDA Radio Crew Talk und Jeroen erzählt uns alles über seinen spannenden Job als DJ an Bord. Jeroen, du musst arbeiten, so fängt die Schicht bei dir so um 18 Uhr an als DJ?
1: Das kommt immer darauf an, ob Land- oder Seetag ist. Mhm. Also an Landtagen, zum Teil auch später, das ist dann ja gegen 20 Uhr Vorbereitung und so und dann um 21 Uhr geht es meistens los. An Seetagen habe ich aber auch schon vormittags. Es gibt ja immer den Poolbrunch und da spiele ich auch Musik dann dabei.
0: Das heißt, im größtenteils hast du an Tag dann Freizeit an Bord. Wo verbringst du dann diese Freizeit?
1: Ich gehe ganz oft zum Volleyball spielen, wenn das die Zeit eben erlaubt. Dann, das wird ja für Gäste angeboten, da spiele ich da sehr gerne mit. Oder allgemein mache ich dann eben selber Sport sehr gerne.
0: Suchst du dir dann die Einsätze übrigens selber an Bord aus, wo du gerne mal hinreisen möchtest, dass du das auch in der Freizeit genießen kannst draußen?
1: Zum Teil verschieden. Also den ersten Einsatz, da konnte man sich noch nicht raussuchen. Da hatte ich aber sehr viel Glück, weil ein anderer DJ spontan abgesprungen ist. Deswegen war ich in Asien auf meinem ersten Einsatz. Und jetzt habe ich natürlich angefragt, ob das frei ist, weil ich ja gerade mit meiner Schwester und meiner Mutter zusammen an Bord bin.
0: Okay. Und mit denen verbringst du dann auch zusammen die Freizeit?
1: Ja, sowieso. Abends in der Crewbar und so immer zusammen unterwegs.
0: Gibt es denn eine Lieblingsdestination, wo du sagst, auch das findest du auch musikalisch spannend?
1: Ich finde in der Karibik tatsächlich den Vibe, den sie tagsüber auch haben. Da läuft ja immer Musik. Ich finde das extrem schön einfach. Wenn man da durchläuft, man ist einfach entspannt, weil überall diese schöne spanische Musik läuft einfach.
0: Orientierst du dich auch an den Destinationen bei deinen Partys?
1: Abends nicht so viel. Das ist meistens, hat man da eben das Motto vorgegeben. Aber tagsüber schon sehr gerne, auch mal wenn wir eine Lounge haben an einem

0: Nachmittag oder eben bei dem Poolbrunch, da haben wir oft auch sowas Spanisches dann. Einfach, weil es schön passt, wenn es schön warm ist, dass es zum Vibe passt.
1: Einfach eine gute Urlaubsatmosphäre. Und das schaffst du einfach nur mit Musik, oder?
0: Ja, also ich finde das immer sehr schön zu sehen, wenn auch die Leute dann anfangen, sich zu bewegen. Auch einfach, das ist gar keine Party beim Poolbrunch, aber trotzdem bewegen sich manchmal dann zu der Musik. Das ist dann natürlich sehr schön zu sehen.
1: Jeroen, du nimmst uns mit in die Welt als DJ hier auf AIDA MA. Heute hier im AIDA Radio Crew Talk. Vielen Dank, dass du dir die Zeit nimmst und gleich erzählst du uns die wichtigste Antwort auf die wichtigste Frage hier im AIDA Radio Crew Talk. Was wäre AIDA ohne dich? Jeroen heute im Crew Talk bei AIDA Radio, euer Urlaubsradio.

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0: Und schon sind wir wieder am Ende von 2 Stunden AIDA Radio Crew Talk hier auf AIDA Radio, euer Urlaubsradio. Wir sind heute mit rein in die Arbeitswelt sozusagen von Jeroen gekommen. Jeroen, du bist DJ, gerade an Bord von AIDA Ma. Jeroen, was braucht man, um DJ zu werden bei AIDA?
1: Also erstmal braucht man eine sehr große Bibliothek an Musik auf jeden Fall, weil das hat mich am Anfang auch überrascht, aber man hat eben wirklich jedes Genre und jedes Jahrzehnt dabei eigentlich und dann eben auch die Erfahrung und das Gefühl dafür, sämtliche Altersgruppen zu bespielen und eben sämtliche Musik. Das ist ja als DJ nicht standardmäßig so. Meistens spezialisiert man sich auf einen Themenbereich.
0: Was würdest du sagen, wie ist das so, als DJ an Bord von AIDA Ma zum Beispiel zu sein? Ist das ein cooler Job?
1: Auf jeden Fall. Also das macht sehr viel Spaß. Für mich speziell wegen der Abwechslung auch, weil man eben nicht immer nur ein Genre hat, was man auflegt, sondern komplett unterschiedlich jeden Abend was anderes.
0: Und man erkennt dich übrigens hier auch bei den Partys mit dem Küken auf der Schulter. Das ist Jeroen. Und Jeroen, jetzt kommt die wichtigste Frage hier im AIDA Radio Crew Talk. Stellen wir immer am Ende. Was wäre AIDA ohne dich, Jeroen?
1: Ja, vor allem langweilig, ne? Also, nein, aber ich würde schon sagen, dass ich gerade für die Gäste relativ wichtig bin. Klar, für das Schiff an sich, das ist natürlich Brücke und Engine, aber für die Gäste ist natürlich extrem wichtig, abends den Spaß zu haben und die Eindrücke, die behalten sich dann noch in Erinnerung. Also das ist für einen guten Urlaub, würde ich schon sagen, sehr, sehr wichtig.
0: Jeroen, vielen Dank, dass du dir die Zeit genommen hast. Und jetzt, falls ihr auch anfangen möchtet, auf AIDA, an Bord oder an Land, dann kommen hier die Jobs der Woche.
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0: Und wir starten mit 2 tollen Aufgaben an Bord von AIDA. Starte bei AIDA als Fotograf oder Fotografin. Du bist zuständig für Betreuung, Beratung und Schaffen einer Wohlfühlatmosphäre für unsere Gäste an Bord. Du bist zuständig für die kreative und individuelle Durchführung von abwechslungsreichen Shootings. Du

nimmst die digitale Nachbereitung, Optimierung, Freistellung und Retusche von Porträt- und People-Fotos. Du machst die Bild- und Qualitätskontrolle sowie Bedienung der Minilabs zur Verarbeitung der Fotos. Und du unterstützt bei der Beratung, bei der Fotoauswahl sowie Verkauf und Bereitstellung der Fotos als Ausdruck oder Datei. Und du könntest auch direkter Kollege werden von Jerun. Starte deine Karriere bei AIDA an Bord als DJ oder DJin mit dem Schwerpunkt Brauhaus. Du übernimmst die Verantwortung für die abendlichen Veranstaltungen im AIDA Brauhaus bzw. in der AIDA Almhütte und sorgst für Stimmung bei den legendären Schlagerpartys. Du gestaltest die Partys in Absprache mit dem musikalischen Vorgesetzten. Unsere DJ-Engagements umfassen einen Bordeinsatz von mindestens 4 Wochen. Und dann habe ich noch einen tollen Job an Land bei AIDA. Starte deinen Job als Manager Logistik Projects. Hier bist du zuständig für die Sicherstellung und logistischen Prozesse für die Projektaktivitäten, unter anderem im Rahmen der Werfzeiten, einschließlich der Planung des logistischen Konzepts sowie der Transportabwicklung und der Verfolgung des Fortschritts sowie der Berichterstattung. Du übernimmst die aktive Teilnahme vor Ort in den Werften während der Projektdurchführung und du gleichst ab und planst die Projektlogistikkosten sowie die Kostenkontrolle. Außerdem bewertest du die Lieferantenleistung und übernimmst die strategische Planung, Analyse und Umsetzung von Verbesserungen der Logistikprozesse. 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
12: AIDA Time. Es ist 14 Uhr.
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6: AIDA Time. Es ist 15 Uhr.
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2: AIDA Time. Es ist 16 Uhr.
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6: AIDA Time. Es ist 17 Uhr.
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2: AIDA Time. Es ist 18 Uhr.
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6: 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AIDA Time. Es ist 19 Uhr.
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0: 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AIDA Time. Es ist 20 Uhr.
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2: AIDA Time. Es ist 22 Uhr. 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
2: AIDA Time. Es ist 23 Uhr.
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3: 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AIDA Time. Es ist 0 Uhr.
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2: AIDA Time. Es ist 1 Uhr.
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